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1: Ich bin Laura Kühne, guten Morgen miteinander. Im Konflikt zwischen den USA und dem Iran spitzt sich die Lage weiter zu. Das iranische Militär hat nach eigenen Angaben die Straße von Hormuz gesperrt. Jedes Schiff, das die wichtige Meerenge passieren wolle, werde angegriffen. Die USA widersprechen dieser Darstellung. Das zuständige Regionalkommando teilte mit, der Schiffsverkehr laufe weiter. Unabhängig überprüfen lassen sich die Angaben derzeit nicht. Das US-Militär hatte zuvor nach eigenen Angaben Ziele im Iran angegriffen. Als Reaktion darauf kündigte der Iran Gegenmaßnahmen an. Kanada will Jugendliche besser vor sozialen Medien schützen. Nach den Plänen der Regierung sollen sie erst ab 16 Jahren Konten bei Plattformen wie Instagram, TikTok oder Snapchat eröffnen dürfen. Halten sich die Plattformen nicht daran, drohen ihnen Geldstrafen. Ausnahmen wären möglich, wenn sie wirksame Maßnahmen zum Jugendschutz nachweisen. In Nordirland ist es den zweiten Abend in Folge zu Ausschreitungen gekommen. In einem Vorort der Hauptstadt Belfast setzte die Polizei Wasserwerfer gegen gewalttätige Demonstrierende ein. Diese bewarfen Einsatzkräfte mit Steinen und Flaschen und zündeten Abfallcontainer an. Auslöser der Unruhen war ein Messerangriff. Dabei wurde ein Mann schwer verletzt. Die eidgenössische Finanzkontrolle kritisiert eine Datenplattform des Bundesarchivs. Laut einem Bericht nutzen sie erst 13 Organisationen. Zudem sei nur ein Viertel des Speicherplatzes belegt. Die Finanzkontrolle bezweifelt deshalb den Nutzen des Projekts. Der Aufbau der Plattform hat über 2 Millionen Franken gekostet. Wir haben heute einen launischen Tag vor uns, zumindest im Wetterthema. Es ist veränderlich, bewölkt, mal ein bisschen Sonne und mal ein Sprotz Regen. Alles immer wieder mal abwechslungsweise. Temperaturen dazu liegen heute bei 18 bis 20 Grad.
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1: Ich bin Laura Kühne, guten Morgen miteinander. Im Konflikt zwischen den USA und dem Iran spitzt sich die Lage weiter zu. Das iranische Militär hat nach eigenen Angaben die Straße von Hormuz gesperrt. Jedes Schiff, das die wichtige Meerenge passieren wolle, werde angegriffen. Die USA widersprechen dieser Darstellung. Das zuständige Regionalkommando teilte mit, der Schiffsverkehr laufe weiter. Unabhängig überprüfen lassen sich die Angaben derzeit nicht. Das US-Militär hatte zuvor nach eigenen Angaben Ziele im Iran angegriffen. Als Reaktion darauf kündigte der Iran Gegenmaßnahmen an. Kanada will Jugendliche besser vor sozialen Medien schützen. Nach den Plänen der Regierung sollen sie erst ab 16 Jahren Konten bei Plattformen wie Instagram, TikTok oder Snapchat eröffnen dürfen. Halten sich die Plattformen nicht daran, drohen ihnen Geldstrafen. Ausnahmen wären möglich, wenn sie wirksame Maßnahmen zum Jugendschutz nachweisen. In Nordirland ist es den zweiten Abend in Folge zu Ausschreitungen gekommen. In einem Vorort der Hauptstadt Belfast setzte die Polizei Wasserwerfer gegen gewalttätige Demonstrierende ein. Diese bewarfen Einsatzkräfte mit Steinen und Flaschen und zündeten Abfallcontainer an. Auslöser der Unruhen war ein Messerangriff. Dabei wurde ein Mann schwer verletzt. Die eidgenössische Finanzkontrolle kritisiert eine Datenplattform des Bundesarchivs. Laut einem Bericht nutzen sie erst 13 Organisationen. Zudem sei nur ein Viertel des Speicherplatzes belegt. Die Finanzkontrolle bezweifelt deshalb den Nutzen des Projekts. Der Aufbau der Plattform hat über 2 Millionen Franken gekostet. Wir haben heute einen launischen Tag vor uns, zumindest im Wetterthema. Es ist veränderlich, bewölkt, mal ein bisschen Sonne und mal ein Sprutz Regen. Alles immer wieder mal abwechslungsweise. Die Temperaturen dazu liegen heute bei 18 bis 20 Grad.
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1: Ich bin Laura Kühne, guten Morgen miteinander. Im Konflikt zwischen den USA und dem Iran spitzt sich die Lage weiter zu. Das iranische Militär hat nach eigenen Angaben die Straße von Hormuz gesperrt. Jedes Schiff, das die wichtige Meerenge passieren wolle, werde angegriffen. Die USA widersprechen dieser Darstellung. Das US-Militär hatte zuvor nach eigenen Angaben Ziele im Iran angegriffen. Als Reaktion darauf kündigte der Iran Gegenmaßnahmen an. Die Erde speichert so viel Wärme wie noch nie seit Beginn der Messungen. Das zeigt ein neuer UNO-Bericht von über 60 Klimaforschenden. Demnach steigen die Treibhausgase in der Atmosphäre weiter an. Besonders betroffen sind die Ozeane. Sie nehmen den größten Teil der zusätzlichen Wärme auf und erwärmen sich zunehmend. Braucht es beim EU-Paket neben dem Volksmeer auch das Ständemeer? Das beschäftigt heute den Ständerat. Der Bundesrat ist dagegen und will, dass bei einer Abstimmung das Volksmeer genügt. Eine knappe Mehrheit der zuständigen Ständeratskommission sieht das aber anders. Der Ausgang der Debatte ist offen. Nach der Brandkatastrophe von Gros-Montana fordern Anwälte eine härtere Anklage gegen das Betreiberpaar der betroffenen Bar. Das Ehepaar Moretti soll nicht wegen fahrlässiger, sondern wegen eventuell vorsätzlicher Tötung vor Gericht kommen. Die Walliser Staatsanwaltschaft bestätigte entsprechende Forderungen. Die Juristen argumentieren, das Betreiberpaar habe die Gefahr gekannt, die von Wunderkerzen und dem Brennbarmaterial in der Bar ausging. Wir haben heute einen launischen Tag vor uns, zumindest im Wetterthema. Es ist veränderlich, bewölkt, mal ein bisschen Sonne und mal ein Sprotz Regen. Alles immer wieder mal abwechslungsweise. Temperaturen dazu liegen heute bei 18 bis 20 Grad.
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5: Ich bin Laura Kühne, guten Morgen miteinander. Braucht es beim EU-Paket neben dem Volksmeer auch das Ständemeer? Das beschäftigt heute den Ständerat. Der Bundesrat ist dagegen und will, dass bei einer Abstimmung das Volksmeer genügt. Eine knappe Mehrheit der zuständigen Ständeratskommission sieht das aber anders. Der Ausgang der Debatte ist offen. Nach der Brandkatastrophe von Gromontana fordern Anwälte eine härtere Anklage gegen das Betreiberpaar der betroffenen Bar. Das Ehepaar Moretti soll nicht wegen fahrlässiger, sondern wegen eventuell vorsätzlicher Tötung vor Gericht kommen. Die Walliser Staatsanwaltschaft bestätigte entsprechende Forderungen. Die Juristen argumentieren, das Betreiberpaar habe die Gefahr gekannt, die von Wunderkerzen und dem Brennbarmaterial in der Bar ausging. Im Konflikt zwischen den USA und dem Iran spitzt sich die Lage weiter zu. Das iranische Militär hat nach eigenen Angaben die Straße von Hormuz gesperrt. Jedes Schiff, das die wichtige Meerenge passieren wolle, werde angegriffen. Die USA widersprechen dieser Darstellung. Das US-Militär hatte zuvor nach eigenen Angaben Ziele im Iran angegriffen. Als Reaktion darauf kündigte der Iran Gegenmaßnahmen an. Die Erde speichert so viel Wärme wie noch nie seit Beginn der Messungen. Das zeigt ein neuer UNO-Bericht von über 60 Klimaforschenden. Demnach steigen die Treibhausgase in der Atmosphäre weiter an. Besonders betroffen sind die Ozeane. Sie nehmen den größten Teil der zusätzlichen Wärme auf und erwärmen sich zunehmend. Wir haben heute einen launischen Tag vor uns, zumindest im Wetterthema. Es ist veränderlich, bewölkt, mal ein bisschen Sonne und mal ein Sprotz Regen. Alles immer wieder mal abwechslungsweise. Temperaturen dazu liegen heute bei 18 bis 20 Grad.
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7: Ich bin Laura Kühne. Guten Morgen miteinander. Kursverluste im US-Technologiesektor sowie wieder zunehmende Spannungen im Nahen Osten verunsichern Aktienmärkte. Der Swiss Market Index habe zwar gestern zugelegt, aber er tendiere weiterhin nach unten. Auch Ölpreise seien wieder gestiegen. Laut Börsianern stehe morgen ein Rekordbörsengang des US-Raumfahrtunternehmens SpaceX an. Dies setzt beliebte Technologiewerte unter Druck. Wegen des G7-Gipfels werden die Zollkontrollen an der Grenze zwischen dem Kanton Neuenburg und Frankreich verstärkt. Das berichtet ARGinfo. Laut dem Bundesamt für Zoll- und Grenzsicherheit bleibt aber jeder Grenzübergang offen. Weil der gewerbliche Verkehr im Kanton Genf während des Gipfels eingeschränkt wird, könnte es auf Neuenburger Straßen zu mehr Verkehr kommen. Die Zahl der Geflüchteten weltweit ist erstmals seit 10 Jahren zurückgegangen. Das schreibt das UNO-Flüchtlingshilfswerk. Demnach waren im vergangenen Jahr 118 Millionen Menschen auf der Flucht, rund 4% weniger als im Jahr davor. Die UNO begründet den Rückgang damit, dass mehr Menschen in ihre Heimat zurückkehren konnten. Das gilt vor allem für Syrien, Afghanistan und den Sudan. Heute startet die 23. Fußball-WM. Zum dritten Mal ist das Aztekenstadion in Mexico City Schauplatz des Eröffnungsspiels. Dort trifft Co-Gastgeber Mexiko auf Südafrika. Bereits 2010 war dies das Eröffnungsspiel. Am Turnier in den USA, Kanada und Mexiko nehmen 48 Mannschaften und damit so viele wie noch nie zuvor teil. Wir haben heute einen launischen Tag vor uns, zumindest im Wetterthema. Es ist veränderlich, bewölkt, mal ein bisschen Sonne und mal ein Sprotz Regen. Alles immer wieder mal abwechslungsweise. Die Temperaturen dazu liegen heute bei 18 bis 20 Grad.
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4: Für euch im Studio die Laura Kühne. Kursverluste im US-Technologiesektor sowie wieder zunehmende Spannungen im Nahen Osten verunsichern Aktienmärkte. Der Swiss Market Index habe zwar gestern zugelegt, aber er tendiere weiterhin nach unten. Auch Ölpreise seien wieder gestiegen. Laut Börsianern stehe morgen ein Rekordbörsengang des US-Raumfahrtunternehmens SpaceX an. Dies setzt beliebte Technologiewerte unter Druck. Wegen des G7-Gipfels werden die Zollkontrollen an der Grenze zwischen dem Kanton Neuenburg und Frankreich verstärkt. Das berichtet ARGinfo. Laut dem Bundesamt für Zoll- und Grenzsicherheit bleibt aber jeder Grenzübergang offen. Weil der gewerbliche Verkehr im Kanton Genf während des Gipfels eingeschränkt wird, könnte es auf Neuenburger Straßen zu mehr Verkehr kommen. Heute startet die 23. Fußball-WM. Zum dritten Mal ist das Aztekenstadion in Mexico City Schauplatz des Eröffnungsspiels. Dort trifft Co-Gastgeber Mexiko auf Südafrika. Bereits 2010 war dies das Eröffnungsspiel. Am Turnier in den USA, Kanada und Mexiko nehmen 48 Mannschaften und damit so viele wie noch nie zuvor teil. Die Zahl der Geflüchteten weltweit ist erstmals seit 10 Jahren zurückgegangen. Das schreibt das UNO-Flüchtlingshilfswerk. Demnach waren im vergangenen Jahr 118 Millionen Menschen auf der Flucht, rund 4% weniger als im Jahr davor. Die UNO begründet den Rückgang damit, dass mehr Menschen in ihre Heimat zurückkehren konnten. Das gilt vor allem für Syrien, Afghanistan und den Sudan. Wir haben heute einen launischen Tag vor uns, zumindest im Wetterthema. Es ist veränderlich, bewölkt, mal ein bisschen Sonne und mal ein Sprotz Regen. Alles immer wieder mal abwechslungsweise. Die Temperaturen dazu liegen heute bei 18 bis 20 Grad.
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9: Für euch im Studio die Laura Kühne. Der Ständerat hat einen Kompromiss zur Finanzierung der 13. AHV-Rente gutgeheißen. Diese soll über höhere Lohnabzüge und eine höhere Mehrwertsteuer finanziert werden. Nun ist der Nationalrat am Zug. Er bevorzugt bisher eine Finanzierung nur über die Mehrwertsteuer. Ob der Kompromiss zustande kommt, ist deshalb noch offen. Wer in der Schweiz Schulden hat, soll diese künftig nicht mehr mit einem Umzug verstecken können. Der Nationalrat hat einer landesweiten Betreibungsauskunft zugestimmt. Heute zeigt ein Betreibungsregisterauszug nur die Einträge am aktuellen Wohnort. Künftig sollen Betreibungen schweizweit ersichtlich sein. Die Vorlage ist nun bereit für die Schlussabstimmung. Nach den Ausschreitungen in Nordirland gibt es Berichte, wonach Maskierte gezielt nach Migrantinnen und Migranten gesucht haben. Die Polizei ermittelt auf Hochtouren. Bisher wurden laut britischen Medien 2 Männer wegen Aufruhrs angeklagt. Die Ermittlungen seien schwierig, weil viele der Beteiligten maskiert gewesen seien und sich offenbar über soziale Medien organisiert hätten. Heute startet die 23. Fußball-WM. Zum dritten Mal ist das Aztekenstadion in Mexico City Schauplatz des Eröffnungsspiels. Dort trifft Co-Gastgeber Mexiko auf Südafrika. Bereits 2010 war dies das Eröffnungsspiel. Am Turnier in den USA, Kanada und Mexiko nehmen 48 Mannschaften und damit so viele wie noch nie zuvor teil. Wir haben heute einen launischen Tag vor uns, zumindest im Wetterthema. Es ist veränderlich, bewölkt, mal ein bisschen Sonne und mal ein Sprotz Regen. Alles immer wieder mal abwechslungsweise. Die Temperaturen dazu liegen heute bei 18 bis 20 Grad.
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5: Im Studio der Jonathan Ernst. Der Ständerat hat einen Kompromiss zur Finanzierung der 13. AHV-Rente gutgeheißen. Diese soll über höhere Lohnabzüge und eine höhere Mehrwertsteuer finanziert werden. Nun ist der Nationalrat am Zug. Er bevorzugt bisher eine Finanzierung über die Mehrwertsteuer. Ob der Kompromiss zustande kommt, ist deshalb noch offen. Wer in der Schweiz Schulden hat, soll diese künftig nicht mehr mit einem Umzug verstecken können. Der Nationalrat hat einer landesweiten Betreibungsauskunft zugestimmt. Heute zeigt ein Betreibungsregisterauszug nur die Einträge am aktuellen Wohnort. Künftig sollen Betreibungen schweizweit ersichtlich sein. Die Vorlage ist nun bereit für die Schlussabstimmung. Gestern ist es in Nordirland erneut zu Ausschreitungen gekommen. Dabei sind in der Hauptstadt Belfast laut den Behörden 12 Polizistinnen und Polizisten verletzt worden. 16 Menschen wurden festgenommen. Eine Gruppe versuchte, zu einem Hotel mit Asylsuchenden zu marschieren. Steine wurden geworfen und mehrere Fahrzeuge sowie ein Haus in Brand gesetzt. Auslöser der Unruhen war ein Messerangriff eines Sudanesen. Dabei wurde ein Mann schwer verletzt. Pünktlich zum ersten WM-Spiel der Schweizer Fußballnazi wird das Wetter in der Schweiz wieder sommerlich. Ein Hochdruckgebiet sorgt am Wochenende für Temperaturen von 26 bis 29 Grad, im Wallis und im Tessin sogar bis zu 30 Grad. Die Public Viewings dürften bei der Auftaktpartie der Nazi am Samstag demnach entsprechend gut besucht sein. Es könnte heute und morgen noch ein paar wenige Regentropfen geben. Trotzdem, der Sommer, der kommt zurück. Grösstenteils ist es nämlich sonnig und warm. Morgen mit 22, am Wochenende sogar mit bis zu 28 Grad. Im Süden sogar 30 Grad.
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1: Im Studio der Jonathan Ernst. Viele Busfahrerinnen und Busfahrer leiden an gesundheitlichen Problemen. Sparmaßnahmen, Personalmangel und schlechte Planung würden belasten, zeigt eine neue Studie der Universität Lausanne. Mehr als die Hälfte der Befragten leidet unter Gelenkschmerzen. Häufige Nacht- und Frühschichten, lange Arbeitstage und wiederholte Übergriffe belasten zudem die psychische Gesundheit. Microsoft-Mitgründer Bill Gates sei vom Sexualstraftäter Jeffrey Epstein erpresst worden. Das hat er laut verschiedenen Medien vor einem Ausschuss des US-Kongresses ausgesagt. Epstein habe von seiner Affäre gewusst und diese gegen ihn als Druckmittel eingesetzt, um ihn zu einer Wiederaufnahme des Kontakts zu zwingen. Dies sei jedoch gescheitert. Der US-Ausschuss soll das Missbrauchsnetzwerk des 2019 verstorbenen Epsteins politisch aufarbeiten. Sport habe immer auch eine politische Komponente. Das sagt die Zürcher SP-Nationalrätin Anna Rosenwasser zum WM-Auftakt in Nordamerika. Kritisiert werden beispielsweise die horrenden Ticketpreise und die enge Zusammenarbeit von FIFA-Präsident Gianni Infantino mit US-Präsident Donald Trump. Es müsse jede Person selbst entscheiden, ob sie die WM schauen will, so Rosenwasser.
2: Aber dann kann man sich auch für einen Boykott entscheiden. Und ich finde es verständlich, wenn jemand findet, er möchte die WM boykottieren. Letztendlich zählen die Zuschauerzahlen auch und machen einen Unterschied.
1: Andere Stimmen im Bundeshaus betonen dagegen, Sport und Politik sollen voneinander getrennt betrachtet werden. Die Fußball-WM beginnt heute und dauert bis Mitte Juli. Es könnte heute und morgen noch ein paar wenige Regentropfen geben. Trotzdem, der Sommer, der kommt zurück. Größtenteils ist es nämlich sonnig und warm. Morgen mit 22, am Wochenende sogar mit bis zu 28 Grad. Im Süden sogar 30 Grad.
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5: Im Studio der Jonathan Ernst. Ob es für das EU-Vertragspaket ein Ständemehr braucht oder nicht, bleibt weiterhin unklar. Der Ständerat hat einen Entscheid dazu verschoben. Zuerst brauche es eine Vorlage dazu, findet eine Mehrheit. Die Diskussion, ob den bilateralen drei nebst der Mehrheit der Schweizer Stimmberechtigten auch die Mehrheit der Kantone zustimmen müssten, wird nun in der staatspolitischen Kommission des Ständerats fortgesetzt. Viele Busfahrerinnen und Busfahrer leiden an gesundheitlichen Problemen. Sparmaßnahmen, Personalmangel und schlechte Planung würden belasten, zeigt eine neue Studie der Universität Lausanne. Mehr als die Hälfte der Befragten leidet unter Gelenkschmerzen. Häufige Nacht- und Frühschichten, lange Arbeitstage und wiederholte Übergriffe belasten zudem die psychische Gesundheit. Fußball und Politik sollte man trennen, das sagt die Zürcher Mitte-Nationalrätin Yvonne Bürgin zum Auftakt der Fußball-WM in den USA, Mexiko und Kanada. Die Kritik etwa der horrenden Ticketpreise oder an die enge Zusammenarbeit von FIFA-Präsident Gianni Infantino mit US-Präsident Donald Trump sei zwar teilweise berechtigt, dennoch sei es legitim, sich zu freuen, so Bürgin.
6: Wer Fußballfan ist, soll dürfen gehen, soll das dürfen schauen, unabhängig von der Politik von Amerika. Sportlerherz sollte höher schlagen.
5: Andere weisen hingegen darauf hin, dass Grossanlässe wie eine Weltmeisterschaft nicht von politischen Fragen getrennt werden können. Die WM beginnt heute und dauert bis Mitte Juli. Es könnte heute und morgen noch ein paar wenige Regentropfen geben. Trotzdem, der Sommer, der kommt zurück. Größtenteils ist es nämlich sonnig und warm. Morgen mit 22, am Wochenende sogar mit bis zu 28 Grad. Im Süden sogar 30 Grad.
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3: Im Studio der Jonathan Ernst. Ob es für das EU-Vertragspaket ein Ständemehr braucht oder nicht, bleibt weiterhin unklar. Der Ständerat hat einen Entscheid dazu verschoben. Zuerst brauche es eine Vorlage dazu, findet eine Mehrheit. Die Diskussion, ob den bilateralen drei nebst der Mehrheit der Schweizer Stimmberechtigten auch die Mehrheit der Kantone zustimmen müssten, wird nun in der staatspolitischen Kommission des Ständerats fortgesetzt. Arztrezepte sollen in der Schweiz künftig elektronisch ausgestellt werden. Der Ständerat hat einer entsprechenden Gesetzesänderung zugestimmt. Ziel ist es, die Sicherheit bei Medikamenten zu verbessern und den Austausch von Informationen im Gesundheitswesen zu erleichtern. Patientinnen und Patienten sollen bei Bedarf weiterhin einen Ausdruck ihres Rezepts verlangen können. Microsoft-Mitgründer Bill Gates sei von Sexualstraftäter Jeffrey Epstein erpresst worden. Das hat er laut verschiedenen Medien vor einem Ausschuss des US-Kongresses ausgesagt. Epstein habe von seiner Affäre gewusst und diese gegen ihn als Druckmittel eingesetzt, um ihn zu einer Wiederaufnahme des Kontakts zu zwingen. Dies sei jedoch gescheitert. Der US-Ausschuss soll das Missbrauchsnetzwerk des 2019 verstorbenen Epsteins politisch aufarbeiten. Greenpeace kritisiert die Fußball-WM in Nordamerika. Diese sei ein Paradebeispiel für Greenwashing. Während die Nachhaltigkeitsstrategie der FIFA eine Klimaneutralität bis 2040 angibt, werde diese WM die klimaschädlichste der Geschichte, schreibt Greenpeace in einer Mitteilung. Besonders scharfe Kritik übt Greenpeace an der Auswahl der Sponsoren aus der Erdöl-, Lebensmittel- und Flugbranche. Es könnte heute und morgen noch ein paar wenige Regentropfen geben. Trotzdem, der Sommer, der kommt zurück. Grösstenteil ist es nämlich sonnig und warm. Morgen mit 22, am Wochenende sogar mit bis zu 28 Grad. Im Süden sogar 30 Grad.
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5: Im Studio der Jonathan Ernst. Ob es für das EU-Vertragspaket ein Ständemehr braucht oder nicht, bleibt weiterhin unklar. Der Ständerat hat einen Entscheid dazu verschoben. Zuerst brauche es eine Vorlage dazu, findet eine Mehrheit. Die Diskussion, ob den bilateralen drei nebst der Mehrheit der Schweizer Stimmberechtigten auch die Mehrheit der Kantone zustimmen müssten, wird nun in der staatspolitischen Kommission des Ständerats fortgesetzt. Bei einem Unfall eines gepanzerten Militärfahrzeugs im solothurnischen Hauenstein sind 9 Armeeangehörige leicht bis mittelschwer verletzt worden. Passiert ist es in einem Wiederholungskurs eines Luzerner Bataillons, teilt die Armee mit. Demnach kam das Transportfahrzeug von der Straße ab und kippte um. Die Militärjustiz hat eine Untersuchung eingeleitet. Arztrezepte sollen in der Schweiz künftig elektronisch ausgestellt werden. Der Ständerat hat einer entsprechenden Gesetzesänderung zugestimmt. Ziel ist es, die Sicherheit bei Medikamenten zu verbessern und den Austausch von Informationen im Gesundheitswesen zu erleichtern. Patientinnen und Patienten sollen bei Bedarf weiterhin einen Ausdruck ihres Rezepts verlangen können. Greenpeace kritisiert die Fußball-WM in Nordamerika. Diese sei ein Paradebeispiel für Greenwashing. Während die Nachhaltigkeitsstrategie der FIFA eine Klimaneutralität bis 2040 angibt, werde diese WM die klimaschädlichste der Geschichte, schreibt Greenpeace in einer Mitteilung. Besonders scharfe Kritik übt Greenpeace an der Auswahl der Sponsoren aus der Erdöl-, Lebensmittel- und Flugbranche. Es könnte heute und morgen noch ein paar wenige Regentropfen geben. Trotzdem, der Sommer, der kommt zurück. Grösstenteils ist es nämlich sonnig und warm. Morgen mit 22, am Wochenende sogar mit bis zu 28 Grad. Im Süden sogar 30 Grad.
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4: Im Studio der Jonathan Ernst. Ein Vorstoß im Ständerat fordert Verbesserungen bei der Lebensmittelsicherheit. Auslöser ist der internationale Skandal um verunreinigte Babynahrung. Teilweise war auch in der Schweiz noch bis im März kontaminierte Babynahrung im Handel erhältlich. Der Bundesrat muss nun unter anderem Maßnahmen vorschlagen, damit Lebensmittelkontaminationen künftig schneller erkannt werden können. Die hohen Ticketpreise von durchschnittlich 500 US-Dollar für Spiele der Fußball-WM in Nordamerika sorgen für heftige Kritik. Erstmals setzt die FIFA beim Ticketverkauf auf dynamische Preise. Diese passen sich dabei an die Nachfrage an. Das neue Verkaufssystem sei unfair, kritisiert der ehemalige FIFA-Manager Guido Tognoni.
5: Die FIFA braucht das Geld nicht auch noch, wenn man mit dynamischen Preisen reinholt. Es tut auch der Schwarzhandel beschleunigen, der auch etwas unsympathisch ist. Aber wenn man halt immer nur auf Profit aus will, dann macht man so Sachen. Es ist einfach unfair gegenüber dem Kunden, gegenüber dem Fußballfan.
4: FIFA-Präsident Gianni Infantino verteidigt die hohen Preise mit dem Hinweis, dass der Besuch einer Weltmeisterschaft ein einzigartiges Erlebnis sei. Die Europäische Zentralbank hat erstmals seit 3 Jahren die Zinsen erhöht. Sie hebt den für Banken wichtigen Einlagenzins von 2 auf 2,25% an. Ökonomen hatten einen solchen Zinsschritt erwartet. Damit will die EZB gegen die Inflation wegen des Iran-Kriegs kämpfen. Von der Zinserhöhung könnten Sparer profitieren, die Konjunktur könnte aber dadurch abgebremst werden. Es könnte heute und morgen noch ein paar wenige Regentropfen geben. Trotzdem, der Sommer der kommt zurück. Größtenteils ist es nämlich sonnig und warm. Morgen mit 22, am Wochenende sogar mit bis zu 28 Grad. Im Süden sogar 30 Grad.
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6: Guten Abend, ich bin Jonathan Ernst. Ein Vorstoß im Ständerat fordert Verbesserungen bei der Lebensmittelsicherheit. Auslöser ist der internationale Skandal um verunreinigte Babynahrung. Teilweise war auch in der Schweiz noch bis im März kontaminierte Babynahrung im Handel erhältlich. Der Bundesrat muss nun unter anderem Maßnahmen vorschlagen, damit Lebensmittelkontaminationen künftig schneller erkannt werden können. Die Europäische Zentralbank hat erstmals seit 3 Jahren die Zinsen erhöht. Sie hebt den für Banken wichtigen Einlagenzins von 2 auf 2,25% an. Ökonomen hatten einen solchen Zinsschritt erwartet. Damit will die EZB gegen die Inflation wegen des Iran-Kriegs kämpfen. Von der Zinserhöhung könnten Sparer profitieren, die Konjunktur könnte aber dadurch abgebremst werden. Die Ticketpreise für Spiele der Fußball-Weltmeisterschaft erreichen Rekordwerte. Im Durchschnitt kostet ein Ticket rund 500 US-Dollar. Grund dafür ist die vom Weltfußballverband FIFA neu eingeführte dynamische Preisgestaltung, bei der die Preise je nach Nachfrage variieren. Laut dem ehemaligen FIFA-Manager Guido Tognoni könnten die hohen Preise dazu führen, dass viele Plätze in den Stadien leer bleiben.
7: Dass FIFA am Schluss die letzten Tickets einfach auf den Markt rührt und nachher die Leute nochmal verärgert, weil ein paar Haufen haben dann halbe Gratis-Ticket, während andere haben müssen einen Haufen dafür zahlen.
6: FIFA-Präsident Gianni Infantino weist die Kritik zurück. Die Weltmeisterschaft sei ein einzigartiges Ereignis, das die Ticketpreise rechtfertige. Der Sommer ist am zurückkommen. Auch morgen könnte es zwar noch ein paar wenige Regentropfen geben. Grösster Teil bleibt es aber sonnig und warm. Morgen mit 22 Grad. Am Sonntag gibt es dann bis zu 28 Grad.
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4: Guten Abend, ich bin der Jonathan Ernst. Ausländer mit Aufenthaltsrecht sollen Zivilschutz leisten, das will der Nationalrat. Dies entschärfe Personalmangel bei den Zivilschutzorganisationen, heißt es im Vorstoß. Jährlich könnten so fast 5000 Menschen mit einer Niederlassungsbewilligung Zivilschutz leisten. Ausländerinnen und Ausländer können bereits heute freiwillig Zivilschutz leisten. Als nächstes muss der Ständerat darüber entscheiden. Neue Satellitenaufnahmen deuten auf einen Ausbau russischer Militäranlagen entlang der NATO-Grenze hin. Von Nordnorwegen bis an die Grenze Litauens sollen neue Stützpunkte entstehen, berichtet der dänische Sender DR und Militär- und Geheimdienstvertreter aus baltischen Staaten. Sie warnen deshalb vor einer zunehmenden Bedrohung im Ostseeraum. Bereits jetzt gäbe es schon GPS-Störungen oder aggressive Flugmanöver in der Nähe von Windparks oder Militäranlagen. Die Weltgesundheitsorganisation WHO fordert die europäischen Länder auf, ihre Bevölkerung besser vor Hitze zu schützen. Europa erwärme sich schneller als andere Kontinente, so die WHO. Besonders ältere Menschen und Kranke seien gefährdet. Laut der WHO könnten Hitzewarnsysteme und andere Maßnahmen viele Todesfälle verhindern. Ein 23-Jähriger ist als Raser verurteilt worden, aufgrund von GPS-Daten. Er sei moderat und angepasst gefahren, sagte er am Zürcher Obergericht. Allerdings zeigten die GPS-Daten seines Handys, dass er innerorts in Winterthur 70 km pro Stunde schneller unterwegs war, als erlaubt gewesen wäre. Die Fahrt endete an einem Baum. Es ist das erste Raserurteil aufgrund von GPS-Daten. Der Sommer ist am zurückkommen. Auch morgen könnte es zwar noch ein paar wenige Regentropfen geben. Grösster Teil bleibt es aber sonnig und warm. Morgen mit 22 Grad. Am Sonntag gibt es dann bis zu 28 Grad.
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5: Das ist der Donnerstagabend hier bei Radio Melodie. Grüezi miteinander und ganz herzlich willkommen zu 2 Stunden mit den Neuheiten in Werners Schlagerwelt. Und in den beiden Stunden Schlagerwelt haben wir Haufen Neuheiten. Uza Brisan, Stefan Zauner, der von der Münchener Freiheit, Achim Petri, der Sohn von Wolfgang Petri, die Pharaos. Wir haben den Markus von der Radis mit dabei, Neues von Fantasy, Kevin Brian Smith, Marielle Milana und vielen, vielen anderen mehr. Als Gäste haben wir die Nadine Maipo mit ihren neuesten Songs und auch der Roger Devin mit seinem neuesten Titel ist mit dabei. Und Neues gibt es auch gerade zum Anfang von der Beatrice Egli. Da ist Zeit zum Heimkommen. Gute Unterhaltung wünscht in den nächsten beiden Stunden der Werner Plus.

0: Beatrice Egli, sie versucht es quasi ein zweites Mal auf ihrem neuen Album, hat es nämlich einen zweiten Mundart-Titel und der ist jetzt hier bei uns in der Schweiz veröffentlicht worden. Zeit zum Heimkommen. Da ist Beatrice Egli, die schon bald im grossen Hallenstadion zu Gast ist. 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
0: 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Bei mir wieder mal als Gast Roger de Wien. Herzlich willkommen.
2: Ja, Sali Werner, hallo im Tenant.
0: Dein neuer Titel heisst Nathalie 2026. Das heisst, es hat schon mal etwas gegeben von der Nathalie.
2: Ja, das ist eine lange Geschichte. 30 Jahre geht jetzt zurück. Das Lied habe ich ursprünglich sogar auf Englisch geschrieben, in meiner Studentenzeit.
0: Ja.
2: Und den Titel auch hier aufgenommen, so in einem kleinen Studio in der Schule. Und haben den einfach wieder mal irgendwann gefunden und denkt, eigentlich ist der gar nicht so schlecht. Hat eine deutsche Version gemacht und dann haben wir die auf Schweizerdeutsch mal rausgegeben vor ein paar Jahren. Und jetzt habe ich gedacht, Zeit ist reif für eine hochdeutsche, schlagerige Version und dann haben wir die Nathalie ausgegraben.
0: Gibt es die oder hat es dort mal die Nathalie gegeben?
2: Die Nathalie hat es nicht in dem Namen gegeben, aber in Person schon. Also die Geschichten, die ich den Liedern erzählt, die haben durchaus immer Erinnerungen verpackt. Eine Geschichte aus der Ferien, so Sommerflirts, wo alles ein bisschen drin ist. Und manchmal denke ich ja zurück, was ist aus all den Worten, die wir da so kennengelernt haben, wie ist ihr Leben weitergegangen und aus diesen Träumen und Gedanken aus entstehen denn die Texte.
0: Der Song ist ein bisschen anders als die bisherigen, oder nicht?
2: Ja, hat vom Groove her einen anderen Ansatz. Ich habe mit dem Produzenten, mit dem Heli Kumpusch, so geschaut, dass wir einfach mal etwas Neues probieren wollen und ein bisschen den Sommerflair ein bisschen anders ausleben. Mit den Trompeten, die wir dort noch eingebaut haben. Und am Schluss habe ich aber gleich ein bisschen etwas zwischen Chanson und Schlager und hoffe, der Weg ist einigermaßen gelungen.
0: Das ist noch ein schwieriger Weg irgendwie. Schon relativ weit auseinander, die beiden Sachen.
2: Ja, das zu verbinden ist nicht einfach. Ich liebe Chansons, vor allem so die alten französischen Chansons. Die haben so eine Kraft und so eine Authentizität. Und wenn man das aber auch im Schlagerpublikum ein bisschen näher bringen mit Einsatz von den Instrumenten, die man im Schlager halt ein bisschen mehr benutzt und der Eingängigkeit, die ich eben auch sehr liebe in den Melodien, dann hoffe ich, wir haben den Ansatz gefunden, der funktioniert.
0: Sind bei den Instrumenten, sind, wenn ich so reinlasse oder das Gefühl habe, sind die echt und nicht so aus der KI quasi?
2: Ja, das ist auch etwas, wo ich sehr viel Wert drauf lege. Es gibt ja viele, die so ein bisschen die Disco-Fox-Schlager machen, die das wunderbar und super machen, die dann auch groovt und wo man gut dazu tanzen. Ich sehe mich eher noch so ein bisschen ich versuche ein bisschen Singer-Songwriter-Element reinzubringen und ich liebe echte Instrumente und mein Produzent zum Glück auch. Und gerade bei der Trompete ist er ja Meister seines Fachs und da finde ich es eben super, wenn man das nachher einsetzen kann, wenn man da so etwas zur Hand hat.
0: Aber es ist natürlich dann relativ schwierig einzusetzen, wenn man auf der Bühne steht. Man kann aus Kostengründen liegen meistens keine Bands und ähnliches drin.
2: Du sprichst meinen grossen Traum an, mal mit einer Big Band oder mit einem Orchester eine Live-Show zu gehen, wäre doch etwas Wunderbares, aber natürlich, das wäre ganz eine spezielle, einmalige Arbeit, weil kostenmäßig ist das eine größere
0: fast nicht,
2: Geschichte.
0: Fast nicht tragbar.
2: Wirklich nicht,
0: ja. Es gibt ja inzwischen Schlagerstars, Jordi, Egli und Co., wo mit Symphonieorchester schon Events gemacht haben.
2: Das finde ich fantastisch. Warum? Weil man endlich mal merkt, dass Schlager eben mehr als nur, böse gesagt, gedudelt ist, weil viele ja mit ihren Vorurteilen immer wenn du sagen, Schlager haben unglaublich schöne Melodien, richtig starke Kompositionen teilweise dahinter und gewisse Künstler, gerade wenn sie ein bisschen älter sind und gewisse Reife und Erfahrung schon auf die Bühne bringen, die haben auch eine Ausstrahlung und eine Kraft und gerade dann mit so einem Orchester so auch Unplugged-Versionen oder orchestrale Versionen, die haben einen ganz anderen Ausdruck als die klassischen Disco-Vorgeschlagen, die auch schön sind, aber in meinen Augen nicht die Kraft haben.
0: Und jetzt lassen wir mal die neue Nathalie quasi.

0: Der schönste Teil von mir, von der Melia haben wir gehört, ein Titel, der gerade beide Seiten zeigt, Zerbrechlichkeit und den Mut, den man braucht, um sich selber wieder gern zu haben, mit einem pulsierenden Beat darunter, eine Mischung aus Nähe und Power. Und damit schafft Melia etwas, wo nicht jeder kann. Sie berührt und nimmt dich im gleichen Moment mit.
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0: 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Bei mir der Roger Devin mit seinem neuen Titel Nathalie 2026. Roger, es ist heute eigentlich gar nicht mehr so einfach, als Schlagersänger unterwegs zu sein.
2: Es ist ein Riesenkampf. Und vor 20 Jahren, mittlerweile 24 Jahre Jubiläum, angefangen, habe ich schon gedacht, es ist nicht so eine einfache Sache. Ist die Musik wahrscheinlich nie richtig gewesen. Jetzt wirklich, es sind viele Events auch verschwunden, die kleineren weg. Man setzt immer auf die grossen Namen, die man schon hat. Und die kleineren, die am Aufkommen sind, die haben es unglaublich schwer. Und die im mittleren Segment sowieso. Man geht unglaublich schnell unter, auch in der Masse, die man heute produzieren kann, mit all den Home-Studios, die man daheim hat. Und ich glaube einfach, da, was die Essenz von der Musik ausmacht, das Echte, das Authentische, da, wo Musik und der Interpreter oder Interpretin einfach eins zu eins zusammenstimmen, die haben nur eine Chance. Die auszusparen Lieder und die auszusparen Interpreten von Liedern, die man für sie geschrieben hat, dort sehe ich Schwierigkeiten in der Zukunft.
0: Nathalie, haben wir vorhin gehört, was hat das mit dir gemacht, so einen alten Titel wieder neu aufzunehmen?
3: Es ist, da haben wir doch Erinnerungen für euch,
2: oder? Es ist wirklich faszinierend, gerade auch textlich, weil ich ja da, wo ich den geschrieben habe, nur andere Informationen hatte, gerade über das Leben von der Frau, die ich hier Nathalie genannt habe, wie das eben heute ist. Mittlerweile 12 Jahre später ist die Geschichte ja nochmal weitergegangen. Das habe ich probiert, textlich ein bisschen drin aufzunehmen. Es ist schön, weil man einfach weiss, all das, was man heute macht, was authentisch ist, basiert ja auf dem gelebten Leben. Und das gelebte Leben habe ich jetzt die letzten 12 Jahre nochmal können ergänzen in dem Lied.
0: Die Entwicklung von deiner Musik, wie würdest du die beschreiben? In den letzten, etwa 10 Jahren oder 15 Jahren?
2: In den letzten 10 Jahren ein bisschen weniger krass als vielleicht in den ersten 10 Jahren. Dort haben wir wirklich gesucht, was kann man machen, was passt für einen Stil, wo hat es einen Markt, wo kann man ein bisschen eine Bühne besetzen mit dem, was ich will und kann oder kann auch darstellen in der Musik. Und seit wir im 2014 das Mundart-Album dort mal vielleicht dahinter rausgehen, im Thurgauer Dialekt, sind ja plötzlich unglaublich viele Türen aufgegangen, weil das etwas war, was nicht jeder macht, wo man ein bisschen ein Markenzeichen geworden ist. Und mit dieser Art von Liedern, die einfach in meinen Augen die grossen Melodien mit starken Arrangements und ein bisschen Aussagekraft in den Text hat, das kann ich einfach hinter jedem Titel stehen. Und ich glaube, das funktioniert bei mir auch am besten. Es gibt andere, die haben dafür richtig Party-Sound, die können Stimmung machen mit Tanz und Disco-Fox. Wäre bei mir nicht so glaubwürdig. So hat jeder seine Insel, wo er drauf kann, seine Musik machen.
0: Freunde, das ist jetzt der Song, den wir jetzt hören. Da ist der Roger Devin.

0: Ein Oldie-Klassiker, schon auch vor ein paar Jahren aufgenommen. Dana Wiener und der Frank Galan. Never, never, never.
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0: Nach wie vor bei uns im Studio zu Gast Roger de Wien. Roger, wie sieht es bei dir kurzfristig oder vielleicht auch langfristig aus?
2: Bei mir ist es so, dass wir jetzt wirklich diskutiert haben, was machen wir eigentlich beim 20-Jahr-Jubiläum, wo ich jetzt gleich feiern darf, wo ich ein bisschen stolz darauf kann sein, weil es ist nicht einfach in dem Business. Mhm. Auch 20 Jahre ein bisschen zu bestehen. Es war nie der ganz grosse Hit dabei gewesen bei mir, aber ich habe Freude, dass viel auch im Radio läuft, dass die Akzeptanz da ist, dass viele Konzerte sind. Ich habe in Ländern wie Belgien, Holland, Deutschland, Österreich, wie bis auf Ungarn habe ich auf die Bühne stehen. Und jetzt feiern wir das ein bisschen. Wir haben jetzt ein Remake gemacht. Und ich habe jetzt noch vor, mit Nashville etwas zu machen, weil ich lieber den alten Rock'n'Roll, Rockabilly-Sound. Und jetzt haben wir ein paar Titel gemacht, wo wir von mir Remakes machen im Nashville-Sound mit Rock'n'Roll und Rockabilly-Element, wo dort wirklich produziert worden ist. Und das ist jetzt der nächste Plan, dass wir aus diesen Jubiläumssongs eine ganz spezielle Episode machen mit einem Album, das dazu auch rauskommt.
0: Was ist sonst noch zum 20-jährigen Plan?

0: Hand.
1: Dann ist eben die Frage, gibt es Neues? Machen wir ein neues Kapitel auf? Im Moment sind wir voll konzentriert auf das Jubiläumsjahr. Nun, ich auch sehr gespannt bin, ist gerade Rockabilly etwas, wo in der Schweiz, weil ich mache teilweise wirklich Mundart Rockabilly, wo es so in meinen Augen noch selten gegeben hat. Und ich bin sehr gespannt, wie das Echo auf das ist. Und je nachdem, wie wir dann das Jahr auch abschliessen, mit einer Art des Best-of-Album, klingt ein bisschen übertrieben, auch ein bisschen meine Lieblingssongs aus den 20 Jahren, die wir zusammenstellen, auch gerade mit dem Nashville-Sound, dann sind wir, machen wir das Fazit und überlegen uns, wie gehen wir die nächsten hoffentlich nochmal 10, 20 Jahre an. Und ich glaube, wir werden wahrscheinlich jetzt nachher, wenn wir das Best-of-Jubiläumsjahr durch haben, überlegen, Song für Song, was wollen wir noch alles ein bisschen ausprobieren und verwirklichen.
0: Was ist das Nächste noch, Nathalie?
1: Dort sind wir jetzt gerade dran. Das Nächste wird jetzt in Nashville ein Song sein, wo wir rausgehen. Wir haben zwei Favoriten. Wir müssen jetzt noch einige wählen von denen beiden, dass wir jetzt als erstes rausgehen. Und dann bin ich gespannt, wirklich sehr gespannt, wie das Echo ist mit Mundart, Rockabilly Sound von Roger de Wien. Ob das ein Echo hat, gerade in den Radios, gerade jetzt auch bei Radio Melody, ist das etwas, was da auf Anklang stoßt? Oder ist es vielleicht sogar eher ein Nischenprodukt, das zwar schön ist, auch live, aber vielleicht im Radio nicht so funktioniert?
0: Wo sieht man die, wenn wir schon beim Live sind, wo sieht man die in nächster Zeit live oder wo kann man sich informieren?
1: Jetzt ist halt ein bisschen Werbung für einen anderen Sender, wenn ich es so erzählen darf, also ich weiß es gar nicht. Wir haben halt auf Teletop eine neue Fernsehsendung gemacht, die heisst Jukebox. Dort drin bin ich selber auch live zu sehen, auch mit Musik. Dort interviewe ich Schweizer Rock- und Pop-Stars, aber auch viele Newcomer. Und ich habe mich jetzt ein bisschen konzentriert auf das Element mit Fernseh- und Radio- und Studioarbeit, um das Jubiläumsjahr jetzt auch anzugehen. Und alles, was live ist, plane ich dann erst ab nächstes und übernächstes Jahr wieder, wenn wir die ganze Phase jetzt wie haben können, ein bisschen feiern und ein bisschen geniessen.
0: Und irgendwie spätestens im Jahr, hoffentlich, treffen wir uns wieder und sehen dann, was alles gelaufen ist. Danke vielmals, Roger de Wien, dass du vorbeikommst.
1: Danke dir, Werner Plüss.
0: Und jetzt gibt es noch ein richtiges Hinweis. Richtung Glück geht es geradeaus, das ist der Roger de Wien. Danach gibt es dann noch die Nora Lisa, wie der Sommer klingt.

Der Produzent Mirko Clapier hat gefunden, Musik sei das Wichtigste überhaupt im Leben. Und es hat ihm auch in seiner bisherigen Karriere sehr, sehr viel geholfen, die Musik. Und das hat er in einen Song reingebracht, der geheissen hat «La Musica e» und sein Künstler dazu, der Monzano Miracolo. Und jetzt kommen wir zu der Mariella Milana, von der haben wir ja schon vor ein paar Jahren immer wieder mal den einen oder den anderen Titel gehört. Jetzt hat sie sich quasi ein bisschen versucht, neu zu erfinden. Und wie das jetzt tönt, das lassen wir jetzt. Worauf wollen wir warten? Mariella Milana.

Noch nicht überall ist wie das Sommerfeeling schon wieder ein bisschen retour gekommen. Bei uns bei Radio Melodie Show. Das war der Marvin Merkel mit Hallo Sommer. Und jetzt gibt es Neues vom Berliner, vom Kevin Brian Smith, den man bei uns bei Radio Melodie auch immer wieder gern hört. Und sein neuer Titel heisst Nach all diesen Jahren. Und wir erfahren, was er alles schon durchgemacht hat.

Chiran Kaiser. Ein Name, den ich bis jetzt noch nicht gehört habe, aber trotzdem spannende Musik. Mi Latina Corazon. Und vor den Nachrichten gibt es jetzt noch den Bieler Seeländer, den Georges, mit Schulanfänger und Fantasy mit ihrem neuen Titel «Jeder Tag mit dir». In der nächsten Stunde gibt es dann noch neue Musik von der Uta Bresan, Stefan Zauner, Achim Petri, Pharaos oder Markus von der Radis. Und als Gast haben wir Nadine.

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1: Ich bin der Felix Haldimann, guten Abend. In den Niederlanden ist ein Autofahrer in eine Gruppe von Velofahrern gerast. Das berichtet die Nachrichtenagentur AFP. Dabei hat der Autofahrer 3 Menschen getötet, darunter 2 Kinder. Zudem seien 4 weitere Kinder schwer verletzt worden. Eine Person sei festgenommen worden. Wie die Behörden mitteilen, bestand die Velogruppe aus 14 Kindern und 2 Betreuern. Der Unfall ereignete sich im Süden des Landes nahe der belgischen Grenze. Die Umweltorganisation Greenpeace kritisiert die Fußballweltmeisterschaft in den USA, Kanada und Mexiko wegen Greenwashing. Während der Weltfußballverband FIFA bis 2040 klimaneutral sein wolle, werde diese WM die klimaschädlichste der Geschichte, teilt Greenpeace mit. Besonders scharf kritisiert Greenpeace die Wahl der Sponsoren aus der Erdöl-, Lebensmittel- und Flugbranche. Die Weltmeisterschaft beginnt heute Abend mit dem Spiel Mexiko gegen Südafrika. Die US-Wetterbehörde bestätigt, dass das Klimaphänomen El Niño wieder da ist. Mit El Niño drohen mehr Hitzewellen, Dürren und Überschwemmungen. Das Extremwetterphänomen dürfte sich bis in den kommenden Winter hinein verstärken, teilt die US-Wetterbehörde mit. El Niño hatte sich mit ungewöhnlich hohen Meerestemperaturen im tropischen Pazifik schon seit Monaten angekündigt. Es ist bewölkt, hier und da drückt die Sonne durch, es kann aber auch mal regnen kommen. Die Temperaturen liegen zwischen 18 und 20 Grad.
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2: Willkommen zurück in der zweiten Stunde Schlagerwelt von heute. Auch in dieser Stunde Neuheiten und Oldies, zum Beispiel von der Connie Francis und auch von Combox. Uta Bresan mit neuen Titeln, Stefan Zauner, Achim Petri, die Pharaos und andere mehr. Zum Beispiel die Nadine Maypo mit ihrer Hetz. Der Roger Fuchs sich unterhalten können. Starten tun wir auch mit einem Schweizer Titel. Der Markus von der Radis kennen wir schon bestens. Da ist sein neuer Song «Ein Lied für den Frieden». Gute Unterhaltung auch in dieser Stunde wünscht der Werner Blüss.

0: ein Lied für den Frieden. Der Markus, von der Radis ist jetzt auch solo unterwegs. Und wir haben den ersten Titel von vielleicht einem Haufen noch gehört. Jetzt kommen wir zu unserem zweiten Gast. Mit ihm hat sich der Roger Fuchs unterhalten.
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0: Am 30. Mai hat das erste grosse Schlagerfestival in St. Gallen in der Olmenhalle stattgefunden, mit ganz illustren Gästen, unter anderem auch unserem Reporter, der Roger Fuchs. Und er hat sich mit der Nadine Maipo unterhalten. Der allererste Auftritt in der Schweiz, speziell, oder nicht?
2: Also wo ich vorhin in diese Halle hier reingekommen bin, erstmal vielen lieben Dank. Ich begrüße dich erstmal auch ganz herzlich. Ich bin natürlich total happy, jetzt hier in der Schweiz sein zu dürfen und natürlich das erste Mal hier auf der Bühne stehen zu dürfen und dann natürlich gleich auf so einer mega grandiosen großen Bühne. Das ist der absolute Hammer, ne? Und ich bin ja schon, dadurch, dass ich sehr viel im Jahr auf Konzerten unterwegs bin, ist man ja schon so ein bisschen routiniert. Aber wenn man natürlich so eine Halle betritt mit so einem Aufgebot, also generell, also ich habe, glaube ich, schon sehr viel Respekt. Aber es kriege ich schon hin, auf jeden Fall. Aber es ist schon wirklich mega.
3: Eine große Nummer. Du hast dich aber auch gut vorbereitet auf heute. Ich habe es gesehen in Social Media. Du hast schweizerdeutsche Wörter gelernt. Was kannst du uns jetzt präsentieren?
2: Ich kann nur Grüße miteinander. Und das andere konnte ich ja nicht aussprechen. Das war wie mit diesem Küchendings da. Was war das?
3: Kuchikästli.
2: Kuchenkästli. Nee, wie?
3: Kuchikästli.
2: Kuchikästli.
3: Ja.
2: Mit bei euch. Kuchikästle.
3: Ja, Kästle. Hast es aber schon ganz gut hingekriegt. Nadine, du hast dich erst vor wenigen Jahren entschieden, eine Profikarriere zu starten. Was gab den Ausschlag dazu? Warum diese Sehnsucht nach der großen Bühne auch?
2: Du, ich glaube, es war ja schon von klein auf bei mir, dass ich schon immer Schlager geliebt habe und ich habe auch schon immer Musik gemacht. Also ich bin nicht erst vor 4-5 Jahren, sondern ich habe wirklich von klein auf Musik gemacht. Und ich bin aber eher so ein Typ, ich sage immer, es kommt, wie es kommt. Und ich lasse gerne alles auf mich zukommen. Und natürlich habe ich schon eigene Musik dann machen dürfen. Und irgendwann ging halt mal die Tür auf. Ich glaube, da ist auch immer so ein Quäntchen Glück dabei, was man braucht zum Schluss. Weil es gibt ja wahnsinnig viele und viele, die gerne singen, die gerne Musik machen. Und jeder hat so seine Sparte. Ich liebe halt den Schlager von oben bis unten. Und es ist einfach meins, weil ich da einfach... Ja, da kann man so viel Emotionen wiedergeben, man kann die Leute abholen, man kann den Leuten einfach mal einen schönen Abend machen, wo sie einfach sich entspannen können, wo sie die Seele baumeln, was so in der heutigen Zeit auch sehr wichtig ist, ne? Dass man mal vom Alltag rauskommt, dass man mal den Kopf frei machen kann. Und jetzt habe ich aber deine Frage gar nicht mehr so beantwortet.
3: Ja, du hast eigentlich schon alles, du hast schon alles beantwortet in einem, aber wenn man so mitten im Leben eine Karriere startet, Nadine, was braucht es da für Voraussetzungen, um eine Karriere zu starten?
2: Du, ich glaube schon, dass man viel Fleiß braucht und einfach eine Liebe zu der Musik und eine Leidenschaft. Ich glaube, die Leidenschaft, die brennt in einem und deswegen macht man das ja. Man möchte ja einfach den Menschen einfach was schenken. Man möchte denen einfach schöne Momente schenken. Und ich glaube, wenn man das in sich hat und einfach immer Step by Step weitergeht, dann glaube ich, dann klappt es halt irgendwann. Und so war es jetzt bei mir auch.
0: Und jetzt gehören wir Nadine Maipo mit ihrem ganz neuen Song. Irgendwann sehen wir uns wieder.

0: ein oder andere könnte sich noch erinnern an die Formation Combox. Die gibt's immer noch, nicht mehr in der alten Version. In der alten Version hat ja noch der Patrick mitgesungen, der von den Partyhelden. Und da war ein Titel, gewesen, wo wir trotzdem mal viel gespielt haben. 3 Tage in Bombay.
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0: Am ersten Ostschweizer Schlagerfestival in St. Gallen ist auch Nadine Maipo mit dabei gewesen. Roger Fuchs hat sich mit ihr unterhalten und von ihr wollen wissen, was für sie denn ein quasi lässiger Schlagerabend ausmacht.
2: Das ist so richtig schweizerisch, glaube ich, gell? So lässig. Du, ein schöner Abend ist einfach für mich, wenn ich nach dem Konzert rausgehe und merke und die Leute sagen einfach danke, das war heute ein richtig schöner Abend und das haben wir so genossen und das und wir kommen wieder. Also das höre ich auch oft. Und natürlich, wenn man auf der Bühne steht und das Publikum einfach mitmacht und mitsingt oder sich freut, wenn man die Emotionen in den Gesichtern sieht, das ist einfach so das schönste Gefühl, finde ich, wenn man auf der Bühne stehen darf und einfach die Leute erleben darf.
3: Jetzt hast du einen ganz aktuellen Titel, der lautet Irgendwann sehen wir uns wieder. Es geht um Begegnungen, um Abschiede, um das Wiedersehen. Dieser Titel sei für dich eine Herzensangelegenheit, habe ich gelesen. Warum ist das so?
2: Ich glaube, dass wir alle ja auf einer Lebensreise sind und uns immer Menschen begegnen. Und dann ist es aber so, und ich glaube, das geht jedem von uns so, dass wir Menschen begegnen, die uns gut tun und dann begegnen wir auch manchmal Menschen, die einfach uns nur für eine Zeit begleiten. Also egal, wer es ist und wo du aber weitergehst, wo du, weil es manchmal nicht mehr passt oder weil die Wege unterschiedlich sind. Und ich glaube aber immer ganz fest dran, man sollte immer nett und freundlich mit weil irgendwann sehen wir uns wieder. Und vielleicht auch manchmal für Menschen, die ja, die vielleicht auch Menschen vermissen. Ich glaube einfach, man darf einfach an das Positive, an die emotionale Bindung glauben und dass man sich halt irgendwann wieder sieht. Und ich sage immer, wenn ich in diesem Leben, dann im nächsten.
3: Du siehst die Menschen, die du magst und die dich mögen, natürlich immer wieder an den Schlagerabenden. Du hast auch einen eigenen Event auf die Beine gestellt, oder? Ganz in Weiß nennt sich dieser. Kannst du kurz erzählen, was ist die Idee dahinter?
2: Die Idee war einfach, das machen zu dürfen, dass man selber im Grunde genommen sich Künstler einlädt und mit denen zusammen einen Abend zusammengestaltet. Also das ist nicht ein Nummernprogramm, sondern wir machen sehr, sehr, sehr viel zusammen. Für mich ist so eine Vision, weißt du, wie so eine Musical-Show, aber nur im Schlagerbereich. Und dass die Menschen, die unten sitzen, nicht wissen, da sind jetzt zum Beispiel 6 Künstler dabei und die sagen, okay, die kommen jetzt nach und nach. Sondern, dass die gar nicht wissen, was an dem Abend passiert. Dass die immer wieder überrascht werden und immer wieder Dinge passieren. Ja, und wir gehen auch ganz viel in andere Musikrichtungen, 80er Jahre zum Beispiel oder Country-mäßig oder sonst irgendwas. Dass es einfach rein ein musikalischer Abend wird. Und ich habe das jetzt in einer Woche, also ich bin ja heute hier in St. Gallen und nächste Woche ist die Schlagernacht, ist der Wahnsinn.
3: Es geht also Schlag auf Schlag. Irgendwann bringst du diese Schlagernacht vielleicht auch in die Schweiz, oder? Lassen wir uns überraschen. Vielleicht noch ganz kurz der Blick in die Zukunft. Wo willst du in 5 Jahren stehen, Nadine?
2: Ach du, das ist immer so eine Frage, finde ich. Ich sage immer, in 5 Jahren möchte ich einfach innerlich glücklich sein. Ich möchte gerne meinen inneren Frieden haben. Ich möchte gerne mit meinem Mann, mit unserem immer schönen ja, Campingurlaub machen, das liebe ich. Musikalisch gesehen ist es natürlich schön, wenn man sich weiterentwickeln kann, wenn man neue Songs, der Musikmarkt ist ja sehr schnelllebig geworden, ne? Also du kommst ja manchmal gar nicht mehr hinterher, so viel Musik wird veröffentlicht und es wäre natürlich schön, schöne eigene Songs, ich schreibe die mittlerweile ja mit selber, weil ich einfach gerne Musik erzählen möchte, die ich selber fühle. Und ich glaube einfach, ja, dass es musikalisch einfach weitergeht, dass man einfach Freude hat. Das ist das Wichtigste und dass man einfach schöne Konzerte und mit Menschen erleben darf und einfach schöne Begegnungen, so wie mit dir jetzt.
0: 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Jetzt gibt's Nadine Maipo mit Amarillo, ein Song, den man sicher kennt.

Die Pharaos mit ihrem ganz neuen Titel «Ich schenk dir heute Nacht». Und jetzt kommen wir zu einem Interpret, den wir auch bestens kennen. Und wir kennen ihn vor allem auch seinen Papa, der an dem Titel mitgeschrieben hat. Der Wolfgang Petri. Und da ist der Sohn, den wir jetzt gerade hören, der Achim Petri, mitten ins Herz. Und immerhin ist er auch schon 20 Jahre auf der Bühne als Sänger, der Achim.

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1: Patrick Heidenreich, wir halten zusammen hier bei Radio Melodie in der Schlagerwelt. Davor haben wir übrigens die Nina Mondschein gehört mit «Wo sind all die guten Männer?» Könnte man sich ja zwischendurch fragen. Eine von den guten, bekannten Stimmen ist der Stefan Zauner, der Liedstimme damals von den Münchner Freiheiten, könnt ihr euch ganz sicher erinnern. Und auch er hat jetzt den Solo-Titel rausgegeben, einmal ohne seine Partnerin. Du hast mein Leben repariert. Stefan Zauner.

0: gelenkt.
1: Nora Lisa mit ihrem neuen Song «Wie der Sommer klingt» werden wir in den nächsten Wochen dann ja herausfinden.
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1: Da hätten wir mal den Olaf Berger «Alles oder dich».

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1: Schlagersängerin Uta Bresan ist auch Fernsehmoderatorin und ist erfolgreich, vor allem in Deutschland, in der Schweiz leider noch nicht sehr bekannt. Die Liebe hat dich auserwählt, ist ihr neuester Song. Mehr zu ihr findet ihr auch in unserem Interviewarchiv bei radiomelodie.ch.

0: Der Mond von Mexiko. Connie Francis hat das dort mal gesungen. Sie hat ganzen Haufen deutsche Lieder gesungen. Es gibt sogar ein Albumset mit etwa 5-6 CDs, wo sie nur deutsch singt. Aber so eine einfache Sache ist es dort mal überhaupt nicht gewesen, die deutsche Sprache zu singen, wie wir jetzt gerade hören.
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0: Eigentlich hätte der Text geheißen, die Tränen, die ich um dich geweint habe, die bilden einen riesengroßen See. Das war Strophe 1 von «Die Liebe ist ein seltsames Spiel». Aber weil man es wirklich nicht gut verstanden hat, hat man nachher bei der Single-Ausgabe die erste Strophe einfach rausgekürzt. Connie Francis. Und jetzt machen wir weiter mit dem letzten Titel, den wir noch haben im Programm. Das ist der Siegfried Walch «Unter der Sonne». Ich wünsche eine ganz schöne Zeit. Bis dann, seid ihr plus. Tschüss.

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1: Diese Themen haben heute Schlagzeilen gemacht. Guten Abend. Die hohen Ticketpreise von durchschnittlich 500 US-Dollar für Spiele der Fußball-WM in Amerika sorgen für heftige Kritik. Erstmals setzt der Weltfußballverband FIFA beim Ticketverkauf auf dynamische Preise. Dabei passen sich die Preise je nach Nachfrage an. Das neue Verkaufssystem sei unfair, kritisiert der ehemalige FIFA-Manager Guido Tognoni.
2: Die FIFA braucht das Geld nicht auch noch, wenn man mit dynamischen Preisen reinholt. Es tut auch den Schwarzhandel beschleunigen, der auch etwas unsympathisch ist. Aber wenn man halt immer nur auf Profit aus will, dann macht man so Sachen. Es ist einfach unfair gegenüber dem Kunden, gegenüber dem Fußballfan.
1: FIFA-Präsident Gianni Infantino verteidigt die hohen Preise mit dem Hinweis, dass der Besuch einer Weltmeisterschaft ein einzigartiges Erlebnis sei.
3: Fußball und Politik sollte man trennen. Das sagt die Zürcher Mitte-Nationalrätin Yvonne Bürgin zum Auftakt der Fußball-WM in den USA, Mexiko und Kanada. Kritisiert werden beispielsweise die horrenden Ticketpreise und die enge Zusammenarbeit von FIFA-Präsident Gianni Infantino mit US-Präsident Donald Trump. Die Kritik sei zwar teilweise berechtigt, dennoch sei es legitim, sich zu freuen, so Bürgin.
4: Wer Fußballfan ist, soll dürfen gehen, soll das dürfen schauen, unabhängig von der Politik von Amerika. Sportlerherz sollte höher schlagen.
3: Andere weisen hingegen darauf hin, dass Großanlässe wie eine Weltmeisterschaft nicht von politischen Fragen getrennt werden könnten. Die WM beginnt heute und dauert bis Mitte Juli.
1: Nach dem Rückruf von tausenden Packungen Säuglingsnahrung fordert ein Vorstoß im Ständerat Verbesserungen bei der Lebensmittelsicherheit. Auslöser ist ein internationaler Lebensmittelskandal Ende letzten Jahres. Teilweise war auch in der Schweiz noch bis März kontaminierte Babynahrung im Handel erhältlich. Kein Elternteil soll sich fragen müssen, ob es sein Baby vergiftet, wenn es füttert, sagt die jurassische SP-Ständerätin Mathilde Crevoisier-Crullier.
5: Chers et chers collègues, aucun parent ne devrait se demander s'il empoisonne son bébé lorsqu'il le nourrit.
1: Der Bundesrat muss nun unter anderem Maßnahmen vorschlagen, damit Lebensmittelkontaminationen künftig schneller erkannt und kommuniziert werden. In den Niederlanden ist ein Autofahrer in eine Gruppe von Velofahrern gerast. Das berichtet die Nachrichtenagentur AFP. Dabei hat der Autofahrer 3 Menschen getötet, darunter 2 Kinder. Zudem seien 4 weitere Kinder schwer verletzt worden. Eine Person sei festgenommen worden. Wie die Behörden mitteilen, bestand die Velogruppe aus 14 Kindern und 2 Betreuern. Der Unfall ereignete sich im Süden des Landes nahe der belgischen Grenze.
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1: Die Themen haben heute Schlagzeilen gemacht. Guten Abend. Die Ticketpreise für Spiele der Fußball-Weltmeisterschaft erreichen Rekordwerte. Im Durchschnitt kostet ein Ticket rund 500 US-Dollar. Grund dafür ist die vom Weltfußballverband FIFA neu eingeführte dynamische Preisgestaltung. Bei dieser variieren die Preise je nach Nachfrage. Laut dem ehemaligen FIFA-Manager Guido Tognoni könnten die hohen Preise dazu führen, dass viele Plätze in den Stadien leer bleiben.
2: Dass FIFA am Schluss die letzten Tickets einfach auf den Markt rührt und nachher die Leute nochmal verärgert, weil ein paar Haufen haben dann halbe Gratis-Ticket, während andere haben müssen einen Haufen dafür zahlen.
1: FIFA-Präsident Gianni Infantino weist die Kritik zurück. Die Weltmeisterschaft sei ein einzigartiges Ereignis, das die Ticketpreise rechtfertige. Sport habe auch immer eine politische Komponente. Das sagt die Zürcher SP-Nationalrätin Anna Rosenwasser zum Auftakt der Weltmeisterschaft in den USA, Mexiko und Kanada. Kritisiert werden beispielsweise die horrenden Ticketpreise und die enge Zusammenarbeit von FIFA-Präsident Gianni Infantino mit US-Präsident Donald Trump. Es müsse jede Person selber entscheiden, ob sie die WM schauen will, so Rosenwasser.
3: Aber dann kann man sich auch für einen Boykott entscheiden. Und ich finde es verständlich, wenn jemand findet, er möchte die WM boykottieren. Letztendlich zählen die Zuschauerzahlen auch und machen den Unterschied.
1: Andere Stimmen im Bundeshaus betonten dagegen, Sport und Politik sollten voneinander getrennt betrachtet werden. Die Fußball-WM beginnt heute und dauert bis Mitte Juli. Nach dem Rückruf von tausenden Packungen Säuglingsnahrung fordert ein Vorstoß im Ständerat Verbesserungen bei der Lebensmittelsicherheit. Auslöser ist ein internationaler Lebensmittelskandal Ende letzten Jahres. Teilweise war auch in der Schweiz noch bis März kontaminierte Babynahrung im Handel erhältlich. Der Bundesrat wolle nun prüfen, was für Lehren aus dem Fall gezogen werden können, sagt Bundesrätin Elisabeth Baumschneider.
4: Mais comme je l'ai dit au préambule de mon propos, le Conseil fédéral propose l'acceptation de la motion pour voir ce qui peut, ce qui doit être amélioré par rapport au traitement du dossier de la céréule.
1: Der Bundesrat soll Maßnahmen vorschlagen, damit Lebensmittelkontaminationen künftig schneller erkannt und kommuniziert werden. Johann Eliasch ist nicht mehr Präsident des Skiweltverbands FIS. Er verliert die Wahl in Belgrad gegen Alexander Ospelt. Das Resultat der Wahl hätte nicht knapper sein können. Eine einzige Stimme entschied zugunsten des Liechtensteiners Ospelt. Eliasch hatte mit seiner Art, die FIS zu führen, viele Vertreter der Landesverbände vor den Kopf gestoßen. Zum größten der vielen Kritikpunkte entpuppte sich die finanzielle Lage der FIS, die sich zusehends verschlechterte.
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1: Die Themen haben heute Schlagzeilen gemacht. Guten Abend. Die hohen Ticketpreise von durchschnittlich 500 US-Dollar für Spiele der Fußball-WM in Amerika sorgen für heftige Kritik. Erstmals setzt der Weltfußballverband FIFA beim Ticketverkauf auf dynamische Preise. Dabei passen sich die Preise je nach Nachfrage an. Das neue Verkaufssystem sei unfair, kritisiert der ehemalige FIFA-Manager Guido Tognoni.
2: Die FIFA braucht das Geld nicht auch noch, wenn man mit dynamischen Preisen reinholt. Es tut auch den Schwarzhandel beschleunigen, der auch etwas unsympathisch ist. Aber wenn man halt immer nur auf Profit aus will, dann macht man so Sachen. Es ist einfach unfair gegenüber dem Kunden, gegenüber dem Fußballfan.
1: FIFA-Präsident Gianni Infantino verteidigt die hohen Preise mit dem Hinweis, dass der Besuch einer Weltmeisterschaft ein einzigartiges Erlebnis sei.
3: Fußball und Politik sollte man trennen. Das sagt die Zürcher Mitte-Nationalrätin Yvonne Bürgin zum Auftakt der Fußball-WM in den USA, Mexiko und Kanada. Kritisiert werden beispielsweise die horrenden Ticketpreise und die enge Zusammenarbeit von FIFA-Präsident Gianni Infantino mit US-Präsident Donald Trump. Die Kritik sei zwar teilweise berechtigt, dennoch sei es legitim, sich zu freuen, so Bürgin.
4: Wer Fußballfan ist, soll dürfen gehen, soll das dürfen schauen, unabhängig von der Politik von Amerika. Sportlerherz sollte höher schlagen.
3: Andere weisen hingegen darauf hin, dass Großanlässe wie eine Weltmeisterschaft nicht von politischen Fragen getrennt werden könnten. Die WM beginnt heute und dauert bis Mitte Juli.
1: Nach dem Rückruf von tausenden Packungen Säuglingsnahrung fordert ein Vorstoß im Ständerat Verbesserungen bei der Lebensmittelsicherheit. Auslöser ist ein internationaler Lebensmittelskandal Ende letzten Jahres. Teilweise war auch in der Schweiz noch bis März kontaminierte Babynahrung im Handel erhältlich. Kein Elternteil soll sich fragen müssen, ob es sein Baby vergiftet, wenn es füttert, sagt die jurassische SP-Ständerätin Mathilde Crevoisier-Crullier.
5: Chers et chers collègues, aucun parent ne devrait se demander s'il empoisonne son bébé lorsqu'il le nourrit.
1: Der Bundesrat muss nun unter anderem Maßnahmen vorschlagen, damit Lebensmittelkontaminationen künftig schneller erkannt und kommuniziert werden. In den Niederlanden ist ein Autofahrer in eine Gruppe von Velofahrern gerast. Das berichtet die Nachrichtenagentur AFP. Dabei hat der Autofahrer drei Menschen getötet, darunter zwei Kinder. Zudem seien vier weitere Kinder schwer verletzt worden. Eine Person sei festgenommen worden. Wie die Behörden mitteilen, bestand die Velogruppe aus 14 Kindern und zwei Betreuern. Der Unfall ereignete sich im Süden des Landes nahe der belgischen Grenze.
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1: Diese Themen haben heute Schlagzeilen gemacht. Guten Abend. Die Ticketpreise für Spiele der Fußball-Weltmeisterschaft erreichen Rekordwerte. Im Durchschnitt kostet ein Ticket rund 500 US-Dollar. Grund dafür ist die vom Weltfußballverband FIFA neu eingeführte dynamische Preisgestaltung. Bei dieser variieren die Preise je nach Nachfrage. Laut dem ehemaligen FIFA-Manager Guido Tognoni könnten die hohen Preise dazu führen, dass viele Plätze in den Stadien leer bleiben.
2: Dass FIFA am Schluss die letzten Tickets einfach auf den Markt rührt und nachher die Leute nochmal verärgert, weil ein paar Haufen haben dann halbe Gratis-Ticket, während andere haben müssen einen Haufen dafür zahlen.
1: FIFA-Präsident Gianni Infantino weist die Kritik zurück. Die Weltmeisterschaft sei ein einzigartiges Ereignis, das die Ticketpreise rechtfertige. Sport habe auch immer eine politische Komponente. Das sagt die Zürcher SP-Nationalrätin Anna Rosenwasser zum Auftakt der Weltmeisterschaft in den USA, Mexiko und Kanada. Kritisiert werden beispielsweise die horrenden Ticketpreise und die enge Zusammenarbeit von FIFA-Präsident Gianni Infantino mit US-Präsident Donald Trump. Es müsse jede Person selber entscheiden, ob sie die WM schauen will, so Rosenwasser.
3: Aber dann kann man sich auch für einen Boykott entscheiden. Und ich finde es verständlich, wenn jemand findet, er möchte die WM boykottieren. Letztendlich zählen die Zuschauerzahlen auch und machen den Unterschied.
1: Andere Stimmen im Bundeshaus betonten dagegen, Sport und Politik sollten voneinander getrennt betrachtet werden. Die Fußball-WM beginnt heute und dauert bis Mitte Juli. Nach dem Rückruf von tausenden Packungen Säuglingsnahrung fordert ein Vorstoß im Ständerat Verbesserungen bei der Lebensmittelsicherheit. Auslöser ist ein internationaler Lebensmittelskandal Ende letzten Jahres. Teilweise war auch in der Schweiz noch bis März kontaminierte Babynahrung im Handel erhältlich. Der Bundesrat wolle nun prüfen, was für Lehren aus dem Fall gezogen werden können, sagt Bundesrätin Elisabeth Baumschneider.
4: Mais comme je l'ai dit au préambule de mon propos, Conseil fédéral propose l'acceptation de la motion pour voir ce qui peut, ce qui doit être amélioré par rapport au traitement du dossier de la céréule.
1: Der Bundesrat soll Maßnahmen vorschlagen, damit Lebensmittelkontaminationen künftig schneller erkannt und kommuniziert werden. Johann Eliasch ist nicht mehr Präsident des Skiweltverbands FIS. Er verliert die Wahl in Belgrad gegen Alexander Ospelt. Das Resultat der Wahl hätte nicht knapper sein können. Eine einzige Stimme entschied zugunsten des Liechtensteiners Ospelt. Eliasch hatte mit seiner Art, die FIS zu führen, viele Vertreter der Landesverbände vor den Kopf gestoßen. Zum größten der vielen Kritikpunkte entpuppte sich die finanzielle Lage der FIS, die sich zusehends verschlechterte.
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